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1: Ich glaube, es ist einfach allzu menschlich. Ich glaube, Das wird man aus der Menschheit auch nie herausbekommen. Also von 1001 Nacht bis, also Bibel, wenn man die Literaturgeschichte anschaut, wir sind nun mal, unsere Kultur besteht aus Geschichten und besteht aus Narrativen. Und ich finde das nicht schlimm, dass wir so sind. Die Frage ist nur, welchen Geschichten folgen wir? Und da möchte ich das nochmal hervorheben, was du vorhin gesagt hast. Ich finde auch, wir sollten anfangen, konstruktive Geschichten zu erzählen und uns gegenseitig Mut zu machen und diese Geschichten auch einzuflechten in unseren Kanon, in unsere Kulturgeschichte. Und dann landen wir hoffentlich bei einer besseren Welt.
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0: 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Die Staatsanwaltschaft Dortmund hat Ermittlungen gegen Herbert Grönemeyer wegen des Verdachts der Volksverhetzung eingeleitet. Das bestätigte ein Sprecher der Staatsanwaltschaft gegenüber Apollo News. Wegen Grönemeyers Rede von rechten Ratten hatte ein Mann im Frühjahr Anzeige gegen den Sänger erstattet. Bei einem Konzert in Dortmund im Februar 2026 hatte Grönemeyer von rechten Ratten und rechten Rassisten gesprochen. Fakt ist, wir sind eine stabile bürgerliche Gemeinschaft. Solidarisch, fest, klar und eindeutig. Und wir stehen zusammen, bis sie wieder in ihren Löchern verschwinden, wo sie herkommen, hatte Grönemeyer damals gesagt. Bei der Landtagswahl in Mecklenburg-Vorpommern am 20. September treten 19 Landeslisten an. Laut INSA führt derzeit die AfD mit 36% vor der SPD mit 29%. Wegen Finanzierungsmangels droht mehr als 650.000 Flüchtlingen im Südsudan der Verlust von Lebensmittelhilfen. Die noch unterstützten 240.000 besonders gefährdeten Menschen erhalten im September letztmals Rationen. UNHCR und WFP warnen deshalb vor mehr Unterernährung, Ausbeutung und Gewalt und Flüchtlingswellen. 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
1: Ja, das ist ja eigentlich das Interessante, weil die öffentlich-rechtlichen Medien oder die großen Medienhäuser, auch die privaten Leitmagazine, die wir, wie wir wissen heute, dass sie durchfinanziert werden teilweise oder zumindest stark finanziert werden durch Milliardäre und die natürlich dann auch Einfluss nehmen können, denn die verschenken ja kein Geld einfach so. Das ist eben halt ein Nimbus, den man sich geschaffen hat, indem man gesagt hat, wir entscheiden, was die Nachricht des Tages ist. Nun ist es so, dass jeder die Möglichkeit hat, Reporter zu sein über solche Plattformen wie X und kann dann andere Nachrichten zu dem Hauptthema machen. Und jetzt stehen sie alle in Konkurrenz. ARD, ZDF und Lieschen Müller und alle geben ihre Daten raus. Und jetzt entscheidet interessanterweise dann das große Netz, die Community, welches ist tatsächlich die Nachricht des Tages. Und da kann es sein, dass Lieschen Müller, ARD und ZDF wirklich dann an die Seite räumen.
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1: Das ist auch das, was mir große Sorgen macht hier in der Gesellschaft, dass einfach diese Bereitschaft zur Übernahme der Verantwortung für sich selbst, für Mitarbeiter, für das Unternehmen, für das eigene Unternehmen, das ist total verloren gegangen. Und das spüre ich auch im Umfeld. Also viele Unternehmen, mehr oder Unternehmen geben ja auf, weil sie teilweise stinkt denn das auch langsam hier, wie das läuft. Die verkaufen und sagen, ich habe auch keinen Nachfolger, ich gehe weg. Das sind ja die Effekte, die wir sehen. Also da kommt auch nichts nach, wo einer dann nachrückt und sagt, Mensch, ich habe jetzt Lust auf den Laden und da sprudelt was, da kann ich meine Ideen einbringen. Diese Bereitschaft der Verantwortungsübernahme, die ist, glaube ich, komplett verloren gegangen.
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1: Deswegen kann der Staat kein Gut besser bereitstellen, als im Markt bereitgestellt werden kann. Er hat auch nicht, und da wollte ich zu Ihnen noch einen Kommentar geben zur Ernährung. Er hat auch nicht das Wissen was die beste Ernährung ist. Das heißt, aus meiner Sicht sollte der Staat nicht vorgeben, wie die Leute sich zu ernähren haben. Vielmehr ist es so, dass der Staat
2: transparente Rahmenbedingungen sollte schaffen.
1: Vielmehr sollte der Staat nicht gewisse Lebensstile fördern oder subventionieren, die dann zu einer schlechten Ernährung führen. Oder das ist sozusagen das Endergebnis. Wenn ich meine gesundheitlichen Probleme, die Kosten dieser Probleme auf alle Mitglieder der Gemeinschaft externalisieren kann, indem es ein staatliches Gesundheitssystem gibt. Das heißt, dass dafür die Kosten aufkommt, dass ich mich ungesund ernährt habe, dann wird natürlich moralisches Risiko gefördert.
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0: 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Der Verband Freier Tankstellen, BFT, fordert die Abschaffung der 12-Uhr-Regel. In einer Umfrage unter 132 Unternehmen sprachen sich gut zwei Drittel dafür aus. Die Bundesregierung hatte die 12-Uhr-Regel im April eingeführt. Seitdem dürfen die Preise nur einmal täglich um 12 Uhr erhöht werden. Bei Verstößen sind Bußgelder von bis zu 100.000 Euro möglich. Die dänische sozialdemokratische Premierministerin Mette Frederiksen hat im dänischen Parlament eindringlich vor den negativen Folgen der Migration gewarnt. Sie sagte, das Problem ist, dass im Inneren des Landes ein großer Feind heranzuwachsen begonnen hat. Und das sind Ausländer, die nach Europa gekommen sind. Europa ist bedroht. Das Problem ist, dass wir sowohl von außen als auch jetzt von innen bedroht sind, sagte die dänische Premierministerin. Die ehemalige britische Ministerin Edwina Curry von der konservativen Partei sorgt mit einer ungewöhnlichen Forderung für heftige Kritik. In einer Diskussionsrunde der Times über die Unterbringung von 1200 Migranten in einem kleinen Dorf schlug Curry vor, dort eigens ein Bordell zu errichten. Offenbar, um die jungen Männer zu unterhalten und die Frauen im Dorf zu schützen. Konkret ging es um die Unterkunft auf einem ehemaligen Militärgelände in der Nähe von Little Piddington in Buckinghamshire. 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
1: Und so ist eben auch diese Konkurrenz, dieser Konkurrenzdruck zwischen Amerika, zwischen Europa, zwischen Asien zu sehen. Das ist nicht alles immer nur auf Kooperation und wir kommen immer wieder darauf zurück. Staaten haben Interessen. Sie haben einfach keine Möglichkeit, Empathie zu zeigen. Sie müssen Interessen zeigen. Und das ist etwas, was in der großen Politik Deutschland verloren hat, weil wir durch unsere feministische Außenpolitik uns so isoliert haben, weil wir sagen, nach Klaus Schwab, es gibt nur noch Stakeholder Value. Das heißt, ein paar besitzen alles und verleihen dir das dann. Aber alle anderen sollen sich lieb haben. Das wird niemals passieren.
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1: Herr Habeck ist ja weg, ne? Der war da, aber den kann man, glaube ich, nicht mehr verfolgen.
2: Ist das so?
1: Ja, ich glaube, der hat sich abgemeldet. Der hat keinen Bock mehr wegen Elon Musk.
3: Naja, gut, okay. Also er hat ja leidet noch unter seiner Schwachkopf-Affäre wahrscheinlich, aber den Namen, den wird er irgendwie auch gar nicht mehr los.
1: Ja, ist, ich hatte das gestern auf X gefragt, ist Betonkopf eigentlich auch justiziabel?
3: Das weiß ich nicht. Also es ist ja so, dass wenn man sich beispielsweise ansieht, dass derjenige, der zum Beispiel vor einem Jahr gesagt hat, ich setze mich für mein Land an oder ich liebe mein Vaterland, da kriegten die grünen Pickel, man wurde als Nazi bezeichnet. Heute sind dieselben Leute wie Hofreiter und sagen, wir brauchen den Patriotismus, um unser Land zu verteidigen. Das ist ja das Problem. Es ist ja so dumm, dass man es gar nicht mehr beschreiben kann, weil sie widerlegen sich ja permanent selbst.
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1: Du kannst mich gar nicht beleidigen eigentlich. Also nur wenn du mich wirklich persönlich kennst, meine wirklich ganz intimen, privaten Unzulänglichkeiten und genau. Da dann reingehst und überhaupt reingehen kannst, weil du irgendetwas weißt, dann kannst du mich wirklich beleidigen. Aber alles andere ist für mich dann tatsächlich einfach nur irgendein Wort und du kennst mich gar nicht. Und dann ist meine nächste Frage, wo liege ich falsch? Und das war's dann. Also deswegen kann ich kann das auch schwer nachvollziehen, Beleidigungen anzuzeigen. Deswegen, also der Gedanke ist, kann das gesprochene Wort. Also wenn es um eine Bedrohungslage geht, eine ausformulierte Bedrohung, eine Gewaltandrohung, von mir aus.

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Die BSW-Bundesführung verschärft ihren Konflikt mit dem Thüringischen Landesverband und verlangt den sofortigen Rücktritt von Ministerpräsident Mario Vogt. Zugleich soll die Brombeer-Koalition aus CDU, BSW und SPD beendet werden. Die AfD in Thüringen zeigt mit dem BSW-Bundesvorstand plötzlich eine überraschende Einigkeit. Fraktionsvorsitzender Björn Höcke schlug dem BSW Gespräche über einen gemeinsamen Kandidaten für das Amt des Ministerpräsidenten vor. Konkret erklärte er via Telegram: Lassen Sie uns gemeinsam nach einer unabhängigen Persönlichkeit suchen, die Autorität besitzt, das Land zusammenführen kann und im Thüringer Landtag eine Mehrheit hinter sich versammelt. Großbritannien und die EU beschlagnahmen Schiffe der sogenannten russischen Schattenflotte. Und Präsident Wladimir Putin droht nun mit Vergeltung überall auf dem Planeten. Putin sagte: Wir sehen, dass die Behörden bestimmter Länder unter Verletzung des internationalen Seerechts versuchen, die Bewegung der Schiffe unserer Wirtschaftsakteure einzuschränken und kürzlich so weit gegangen sind, die Möglichkeit in Betracht zu ziehen, unsere Schiffe zu beschlagnahmen und das Eigentum, das sie uns geraubt haben, zu verkaufen. Das ist natürlich nichts anderes als Piraterie und Raub. Und wenn das in die Praxis umgesetzt wird, werden wir gezwungen sein, in gleicher Weise zu reagieren. Der Verband Freier Tankstellen, BFT, fordert die Abschaffung der 12-Uhr-Regel. In einer Umfrage unter 132 Unternehmen sprachen sich gut zwei Drittel dafür aus. Die Bundesregierung hatte die 12-Uhr-Regel im April eingeführt. Seitdem dürfen die Preise nur einmal täglich um 12 Uhr erhöht werden. Bei Verstößen sind Bußgelder von bis zu 100.000 Euro möglich. 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
1: Diese Schwabs und Co., die diesen großen Great Reset planen, das ist ja eine Welt für sie, wo sie weiterhin über uns herrschen. Sie wollen immer unser Leben einrichten und die Position, die sie damals haben und die dann haben, ist, dass sie bestimmen, wie wir zu leben haben. Und ich kann nur sagen, Klaus und Co., ich habe damit ja überhaupt kein Problem, ja, und Tiefenstaat. Aber dann kauft euch doch ein Stück Land, irgendwie in der Ukraine oder Westsahara und macht da diesen Staat, so einen Bilderberger Staat, wo ihr alle wohnt. Aber diese Welt ist ja für uns gedacht. Ich will diesen Käfig nicht. Wenn du da aber sagst, dann mach das doch einfach. Du hast, also Bill Gates ist der größte private Besitzer von Ackerland. Dann nimm doch irgendwie so ein riesiges Stück irgendwo in der Walachei, Mongolei, würden sie wahrscheinlich denken, so ganz so groß wie die Schweiz. Und da kannst du diesen Staat, der Bild bei us ist, machen mit dem ganzen Quatsch. Aber da möchtest du gar nicht drin wohnen. Und das ist genau der Punkt. Das, was ihr da euch ausdenkt, ist für uns gedacht, die moderne Käfighaltung. Und da sage ich einfach nur, mach ich halt einfach nicht mit. So. Weil das sind ganz lächerlich Figuren. Und was wir tun können, ist einfach sie wirklich auslachen.
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1: Für mich ist Bitcoin ein trojanisches Pferd und das wird vollständig staatlich kontrolliert sein. Jeder digitale Euro wird jeder Person direkt zuordnbar sein. Wer hat die gerade und was macht er damit? Man kann sie verfallen lassen, man kann sagen, CO2-Abdruck, du hast so und so viel Kilotonnen CO2, die du im Monat ausgeben darfst. Wenn das, was du ausgegeben hast, das erreicht hat, dann gibst du eben gar nichts mehr aus. Oder mit jedem Steak, das du bezahlst, wird dein Fleisch, du kaufst so und so viel Prozent teurer, kannst du überlegen, ob du dir noch was leisten kannst. Da geht die Reise hin. Dazu brauchen wir digitale, direkte, Individuum zuordnbare Währungen, die kommen. Und dass die Mächtigen dieser Welt einfach zuschauen, wie irgendein anonymer Asiat im Hinterzimmer eine Währung zusammenschaut und sie gucken das sich eine Weile an und hinterher zu sagen, oh, völlig überraschend, könnten wir nicht ahnen, ist aber blöd gelaufen. Das kann man glauben, aber da kann man auch den Weihnachtsmann glauben.
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1: Zum Thema Drogen. Es gibt eine Droge, unter der ich, da bin ich süchtig, und zwar sind das Kurven in Form von Frauen oder Motorradfahren. An eine der Drogen werde ich sterben.
2: Was?
1: Ja, ja. Das ist einfach so. Man kann da schwer von lassen, muss ich sagen. Aber ansonsten ist das so, ich glaube, und das ist jetzt nicht populistisch gemeint, ich bin ja jemand, der ist ein Cheap Date, weil er sehr wenig Alkohol trinkt. Ein

0: Luck Radler reicht zum Vollrausch bei mir schon. Aber ich glaube eben, ich habe immer mehr Verständnis, dass man heute viel trinkt, weil man lässt, also ohne Berausch, ohne Rausch, lässt sich dieses Land, diese Regierung das nicht mehr ertragen.
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0: 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Wegen Finanzierungsmangels droht mehr als 650.000 Flüchtlingen im Südsudan der Verlust von Lebensmittelhilfen. Die noch unterstützten 240.000 besonders gefährdeten Menschen erhalten im September letztmals Rationen. UNHCR und WFP warnen deshalb vor mehr Unterernährung, Ausbeutung und Gewalt und Flüchtlingswellen. Bei der Landtagswahl in Mecklenburg-Vorpommern am 20. September treten 19 Landeslisten an. Laut INSA führt derzeit die AfD mit 36% vor der SPD mit 29%. Die dänische sozialdemokratische Premierministerin Mette Frederiksen hat im dänischen Parlament eindringlich vor den negativen Folgen der Migration gewarnt. Sie sagte, das Problem ist, dass im Inneren des Landes ein großer Feind heranzuwachsen begonnen hat. Und das sind Ausländer, die nach Europa gekommen sind. Europa ist bedroht. Das Problem ist, dass wir sowohl von außen als auch jetzt von innen bedroht sind, sagte die dänische Premierministerin. 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
1: Weißt du, du sagst, du hast vor 30 Jahren, als die Grünen gegründet wurde, dich für die Grünen eingesetzt. Wir waren uns aber auch schon darüber klar, dass vor 30 Jahren eine ganz andere Meinungsvielfalt herrschte. Also man konnte, das Spektrum war natürlich viel, viel größer.
2: Wie die Toleranz. Die Toleranz war größer, nicht? Die Toleranz war größer. Und das gehörte dann irgendwo auch, und ich habe ja eben ein paar Namen genannt, nicht? Da waren Kienzle und Hauser zum Beispiel, das war ja ein geiles Format, was da unterwegs war, nicht? Da waren diese zwei Positionen einfach und die haben sich gestritten und jeder hat mit Freude und Liebe zugeguckt und fand das ganz toll. Das ist nicht mehr so.
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1: Ich glaube, es ist jetzt an der Zeit, dass wir sagen, anders wollen wir es nicht mehr. Wir müssen die Probleme, die wir haben, die wir überall im Land haben, sehr unterschiedlich, auf wesentlich mehr Schultern, ohne diese viele Bürokratie, mit mehr Einbindung der Bürger lösen und diskutieren. Und dann kann sich möglicherweise was verändern. Es wird trotzdem noch seine Zeit brauchen. Ich glaube nur, wenn wir es anders machen, dass wir denken, na, wir machen noch mal auch immer dasselbe. Wir machen immer dieselben Rezepte über dieselben Werkzeuge und kommt immer dasselbe raus. Dann wird es nicht mehr lange gut gehen und dann führt es zu bürgerkriegsähnlichen Zuständen. Weil wenn man sich mal anschaut, da hört ja der Spaß auf, wenn man eben sieht, was mit den Automobilzulieferern passiert. Ich glaube, bei Mercedes habe ich mir jetzt sagen lassen, gerade von einem Mitarbeiter, gibt es kaum noch Nachtschichten für die S-Klasse, weil die gar nicht mehr abverkauft wird, gibt es gar nicht mehr, sondern noch günstige Tagesschichten. Bei Volkswagen schließt man Werksschließungen nicht mehr mit aus. Also Sie sehen das ja überall. Das geht ja dann in die Tausenden und jetzt mal runtergebrochen, da gibt es ja schon noch den einen oder anderen, der sich ein kleines Häuschen gebaut hat und der dann jeden Monat Tausende von Euro abbezahlen muss und das kann der dann nicht mehr, dann muss der verkaufen. Was bedeutet das? Sitzen Leute auf der Straße, die Preise fallen und so weiter und so fort und dann werden die Leute sehr, sehr böse.

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1: Redaktionelle Entscheidungen sind das Ergebnis von vorherigen Diskussionen. Die Redaktion von ARD Aktuell arbeitet unabhängig. Insgesamt arbeiten bei ARD Aktuell mehr als 300 Mitarbeitende für Tagesschau, Tagesthemen, Tagesschau 24, Tagesschau.de und das Social Media Team der Tagesschau. Interne Feedbackrunden, in denen die eigene Arbeit hinterfragt wird, sind fester Bestandteil des Redaktionsalltags.
2: Wir haben es ja gerade von dir gehört, was du sagtest, wie es abläuft. Also wenn dann tatsächlich jemand was sagt, dann kommt der Chef vom Dienst und sagt, machen wir aber nicht, Punkt, fertig. Und damit ist die Sache erledigt. Also das ist eben halt die Scheinnummer, die man dann versucht darzustellen.
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1: 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Laut internen E-Mails hat die Union den umstrittenen Steuererhöhungen für Vereine und weiteren Subventionsabbauten im Zuge der Haushaltsverhandlungen vorab zugestimmt, obwohl sie diese eigentlich öffentlich kritisiert. Trotz des gespielten Widerstandstheaters der Union betonen Regierungskreise, dass die Maßnahmen bereits im April und Juni gemeinsam beschlossen wurden. Der Verband Freier Tankstellen, BFT, fordert die Abschaffung der 12-Uhr-Regel. In einer Umfrage unter 132 Unternehmen sprachen sich gut 2/3 dafür aus. Die Bundesregierung hatte die 12-Uhr-Regel im April eingeführt. Seitdem dürfen die Preise nur einmal täglich um 12 Uhr erhöht werden. Bei Verstößen sind Bußgelder von bis zu 100.000 Euro möglich. Großbritannien und die EU beschlagnahmen Schiffe der sogenannten russischen Schattenflotte. Und Präsident Wladimir Putin droht nun mit Vergeltung überall auf dem Planeten. Putin sagte: Wir sehen, dass die Behörden bestimmter Länder unter Verletzung des internationalen Seerechts versuchen, die Bewegung der Schiffe unserer Wirtschaftsakteure einzuschränken und kürzlich so weit gegangen sind, die Möglichkeit in Betracht zu ziehen, unsere Schiffe zu beschlagnahmen und das Eigentum, das sie uns geraubt haben, zu verkaufen. Das ist natürlich nichts anderes als Piraterie und Raub. Und wenn das in die Praxis umgesetzt wird, werden wir gezwungen sein, in gleicher Weise zu reagieren. 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
1: Wir haben wirklich Leute da sitzen, die absolut gar keine Ahnung haben. Das wäre noch nicht mal schlimm, wenn sie wenigstens auch Fachleute hören würden. Aber ich kann Ihnen heute hier, ich habe das ausgedruckt, von Leuten, die mit unseren Produkten arbeiten müssen, die bei uns das Brot backen und hier Alarm schreien an den Özdemir und Ihnen sagen, Herr Özdemir, so geht's nicht. Wir sind nicht in der Lage, das zu machen, was wir wollen, nämlich die Bevölkerung mit guten, nachhaltigen und zwar kostengünstigen Lebensmitteln zu versorgen. Und dann wundern wir uns, dass die Inflation hier grassiert und das ist ja kein Zufall und es ist mir einfach zu billig zu sagen, Putin hat Schuld. Oder das Klima hat Schuld. Das ist einfach lächerlich.
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1: Das Geldsystem ist natürlich ein globales Problem, das wir in Deutschland niemals lösen werden. Das heißt, Bitcoin ist auch eine globale Lösung. Und das heißt, die Menschen finden auf der gesamten Welt derzeit gleichzeitig unterschiedliche Zugänge zu dieser Technologie. Es gibt in Nigeria Unternehmen, die dürfen nicht mehr als $10,000 pro Tag ins Ausland schicken. In Nigeria ist Bitcoin de facto verboten. Die kaufen ihre Waren in China. In China ist Bitcoin de facto auch verboten. Womit zahlen die nigerianischen Unternehmer, die chinesischen Unternehmer? Mit Bitcoin.
2: Weil sonst würde der
1: Handel nicht stattfinden. Und da ist dann die Kraft sozusagen der freien Wirtschaft schon stärker als die ganzen Vorschriften, weil sonst geht ja nichts weiter.
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1: Das staatliche Gewaltmonopol und natürlich wird das von Konzernen, man nennt das ja Korporatismus, ausgenutzt, die natürlich sich da bedienen können. Aber ich war damals noch zu einer Zeit, wo man den Wehrdienst hatte. Ja, BMW hat mich da nicht hingeschickt, Microsoft auch nicht, Google auch nicht. Das war das Kreiswehrersatzamt oder wie das sich genannt hat. Und das, was auf uns Zwang ausüben kann, das ist das staatliche Gewaltmonopol. Und das kann uns eben auch ins Verderben schicken und das wird eben missbraucht.

0: 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Die britische Regierung hat ein vorübergehendes Verkaufsverbot für Einweggrills erlassen, da diese unter den aktuell propagierten Dürre- und Hitzewellenbedingungen ein erhebliches Risiko für die Öffentlichkeit darstellen, so eine online veröffentlichte Empfehlung. Eine Reihe großer Einzelhändler und Supermärkte hatten den Verkauf der Geräte bereits freiwillig eingestellt. Die BSW-Bundesführung verschärft ihren Konflikt mit dem Thüringischen Landesverband und verlangt den sofortigen Rücktritt von Ministerpräsident Mario Vogt. Zugleich soll die Brombeer-Koalition aus CDU, BSW und SPD beendet werden. Die AfD in Thüringen zeigt mit dem BSW-Bundesvorstand plötzlich eine überraschende Einigkeit. Fraktionsvorsitzender Björn Höcke schlug dem BSW Gespräche über einen gemeinsamen Kandidaten für das Amt des Ministerpräsidenten vor. Konkret erklärte er via Telegram: Lassen Sie uns gemeinsam nach einer unabhängigen Persönlichkeit suchen, die Autorität besitzt, das Land zusammenführen kann und im Thüringer Landtag eine Mehrheit hinter sich versammelt. Die Staatsanwaltschaft Dortmund hat Ermittlungen gegen Herbert Grönemeyer wegen des Verdachts der Volksverhetzung eingeleitet. Das bestätigte ein Sprecher der Staatsanwaltschaft gegenüber Apollo News. Wegen Grönemeyers Rede von rechten Ratten hatte ein Mann im Frühjahr Anzeige gegen den Sänger erstattet. Bei einem Konzert in Dortmund im Februar 2026 hatte Grönemeyer von rechten Ratten und rechten Rassisten gesprochen. Fakt ist, wir sind eine stabile bürgerliche Gemeinschaft. Solidarisch, fest, klar und eindeutig. Und wir stehen zusammen, bis sie wieder in ihren Löchern verschwinden, wo sie herkommen, hatte Grönemeyer damals gesagt. 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
1: Rechnen wir es mal mit den Zahlen vom Max-Planck-Institut durch, ne? 0,5 bis 2. Und nehmen einfach mal 1, weil es rechnet sich damit relativ leicht. Sagen wir, 1 Megawatt pro Quadratkilometer Landschaftsfläche kann aus der Atmosphäre entzogen werden. Ne? Wir können dann immer noch mal halb und mal 2 rechnen. So. Deutschland hat 360.000 Quadratkilometer.
2: Ja.
1: 360 Gigawatt wären mal, ohne dass man irgendwelche Wirkungsgradverluste und so weiter berechnet, ungefähr der Bedarf einer Energiewende. Weil Strom sind Größenordnung 70 Gigawatt oder 70.000 Megawatt. Ja, und die Energiewende ist ja nicht nur Strom, ist ja Verkehr plus Heizwärme plus Industriewärme. Und das ist ungefähr der Faktor 5. Strom sind ungefähr 20% der sogenannten Primärenergie. Also 70 mal 5 sind wir bei 350. Das ist die Fläche von Deutschland.
2: Also man müsste ganz Deutschland zupflastern mit Windrädern, um die Energiewende wahrzumachen.
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1: Und irgendwer kommt und sagt, dir geht's finanziell nicht gut, ich schenke dir Geld. Und irgendwer kommt und sagt, du hast keine Macht mehr, ich schenke dir Macht. Das wird nicht passieren und das wird auch nicht passieren. Und davon bin ich auch überzeugt, indem wir eine andere politische Ideologie wählen, als die, die wir gerade an der Regierung haben. Weil am Ende ist die Politik ein Teil der Verursacher dieser Problematik. Und solange die Politik ein Geld verwendet, welchem wir vertrauen müssen, kann die Politik machen, was sie will. Wir wählen also nur jemand anderen, der uns in unserer Kaufkraft enteignet und damit hoffentlich schlau handelt. Aber seit wann kann ein zentrales Organ die ganzen Informationen eines freien Marktes erfassen und sich finanziell richtig entscheiden? Das heißt, das Beste, was wir wählen können, ist jemand, der vielleicht ein bisschen ineffizienter unsere Lebenszeit, unsere Kaufkraft verbrät als die jetzige Regierung. Aber eigentlich wird die ganze Zeit nur der Wert umverteilt, den wir als Individuen jeden Tag schaffen. Unsere Ideen werden umverteilt, unsere Kaufkraft, unsere gesparte Sicherheit wird umverteilt.
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1: Alles kaputt gemacht haben, was uns mal zusammengehalten hat. Ob das jetzt die Religion war, die Familie war, wir haben alles irgendwie zerstört und es gibt nichts mehr, wo man richtig dazugehört. Und dann kommt natürlich so eine Klimabewegung und dann gehört man wieder dazu und dann hat man dieses Gemeinschaftsgefühl. Da gebe ich Ihnen vollkommen recht. Was ich noch sagen wollte zur Klimarettung. Es gibt ja die Möglichkeit, das Klima auch in anderen Ländern zu retten. Also man hat ja als Land die Chance zu sagen, es ist zu teuer in unserem eigenen Land, wir machen die Wirtschaft nicht kaputt, aber wir sorgen dafür, dass der CO2-Ausstoß in irgendeinem anderen Dritte Weltland nicht so hoch wird. Das ist sehr viel günstiger. Das machen auch andere Länder, andere westliche Länder. Die sagen, okay, wir investieren in Afrika und dann haben wir eine ordentliche CO2-Bilanz. Das weiß auch unsere Bundesregierung. Stattdessen macht sie die eigene Bevölkerung kaputt. Die kommt gar nicht mal auf die Idee zu gucken, wie können wir denn im Ausland dafür sorgen, was sehr viel günstiger ist, sondern sie macht sowas wie das Heizungsgesetz und enteignet die Leute. Und das ist etwas, was ich nicht verstehe.
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0: 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Wegen Finanzierungsmangels droht mehr als 650.000 Flüchtlingen im Südsudan der Verlust von Lebensmittelhilfen. Die noch unterstützten 240.000 besonders gefährdeten Menschen erhalten im September letztmals Rationen. UNHCR und WFP warnen deshalb vor mehr Unterernährung, Ausbeutung und Gewalt und Flüchtlingswellen. Laut internen E-Mails hat die Union den umstrittenen Steuererhöhungen für Vereine und weiteren Subventionsabbauten im Zuge der Haushaltsverhandlungen vorab zugestimmt, obwohl sie diese eigentlich öffentlich kritisiert. Trotz des gespielten Widerstandstheaters der Union betonen Regierungskreise, dass die Maßnahmen bereits im April und Juni gemeinsam beschlossen wurden. Die dänische sozialdemokratische Premierministerin Mette Frederiksen hat im dänischen Parlament eindringlich vor den negativen Folgen der Migration gewarnt. Sie sagte, das Problem ist, dass im Inneren des Landes ein großer Feind heranzuwachsen begonnen hat. Und das sind Ausländer, die nach Europa gekommen sind. Europa ist bedroht. Das Problem ist, dass wir sowohl von außen als auch jetzt von innen bedroht sind, sagte die dänische Premierministerin. 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
1: Wo man sich immer wieder vor Augen halten muss, wie wachsam kann ich sein? Jetzt in diesem Fall ist auch zu sagen, dass wenn du es an einem Bankschließfach hast, auch da gibt es wirklich mehrfach Beispiele, dass wenn der Besitzer des Schließfaches kommt, der Bankbeamte sagen muss, Sekunde, der Herr vom Finanzamt ist in 15 Minuten da, der geht dann mit Ihnen zum Schließfach. Und wie ich letzte Woche als Ausgang gesagt habe, nichts, aber auch nichts ist sicher. Und was du nicht verteidigen kannst, wird man mit dir nehmen.
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1: Ja, ich glaube, das hängt auch ganz stark damit zusammen, dass Deutschland eine massiv kinderunfreundliche Gesellschaft ist. Also das hast du ja vorhin auch schon so ein bisschen mit Portugal zum Beispiel anklingen lassen. Geh mal mit einem 2,5-jährigen Kind in ein Restaurant. Das ist nicht lustig, weil in Deutschland erwarten da dann die meisten, dass dieses 2,5-jährige Kind sich verhält wie 25. Und 25-Jährige verhalten sich dann da öfter wie 2,5. Aber es ist einfach... Du hast auch als Eltern, wenn du überfordert bist, ist es auch überhaupt gar nicht angebracht, glaube ich, dazu zu urteilen, hast du oft gar keine andere Wahl, als irgendwie, wenn du deine eigenen Kapazitäten noch schützen willst, dem Kind so ein Gerät in die Hand zu drücken. Und da kann jeder irgendwie mal auf sich selbst schauen und sich fragen, wie reagiere ich denn, wenn ein Kind laut ist im Zug oder im Bus oder in einem Café.

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1: Und hier fragt man, was stört denn eigentlich Donald Trump an Wind und Sonne? Die kurze Antwort hat er selber gegeben, nämlich wenn die Deutschen es nicht hinbekommen, dann wird daraus nichts. Immer wieder hat er nämlich gewettert auch gegen die deutsche Energiewende. Deutschland habe sich, das sind seine Worte, fast selbst zerstört.
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0: 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Bei der Landtagswahl in Mecklenburg-Vorpommern am 20. September treten 19 Landeslisten an. Laut INSA führt derzeit die AfD mit 36% vor der SPD mit 29%. Die ehemalige britische Ministerin Edwina Curry von der konservativen Partei sorgt mit einer ungewöhnlichen Forderung für heftige Kritik. In einer Diskussionsrunde der Times über die Unterbringung von 1200 Migranten in einem kleinen Dorf schlug Curry vor, dort eigens ein Bordell zu errichten. Offenbar, um die jungen Männer zu unterhalten und die Frauen im Dorf zu schützen. Konkret ging es um die Unterkunft auf einem ehemaligen Militärgelände in der Nähe von Little Piddington in Buckinghamshire. Großbritannien und die EU beschlagnahmen Schiffe der sogenannten russischen Schattenflotte. Und Präsident Wladimir Putin droht nun mit Vergeltung überall auf dem Planeten. Putin sagte: Wir sehen, dass die Behörden bestimmter Länder unter Verletzung des internationalen Seerechts versuchen, die Bewegung der Schiffe unserer Wirtschaftsakteure einzuschränken und kürzlich so weit gegangen sind, die Möglichkeit in Betracht zu ziehen, unsere Schiffe zu beschlagnahmen und das Eigentum, das sie uns geraubt haben, zu verkaufen. Das ist natürlich nichts anderes als Piraterie und Raub. Und wenn das in die Praxis umgesetzt wird, werden wir gezwungen sein, in gleicher Weise zu reagieren. 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
1: Lasst uns nach Deutschland kommen, ihr Lieben, denn da hat jetzt, und schreibt unter anderem die Junge Freiheit, eine Gruppe von Bundestagsabgeordneten einen AfD-Verbotsantrag vorbereitet und eingebracht. Und der CDU-Abgeordnete Marco Wanderwitz, ehemaliger Ostbeauftragter seiner Blockpartei, der sieht den Antrag nun immer chancenreicher, schreibt die Junge Freiheit. Es sei Bewegung in die Debatte gekommen, so hat er bei dem Spiegel gesagt. Nach den letzten Tagen könne er sagen, es gibt sehr viele Abgeordnete, die uns unterstützen. Nachdem sie sich mit dem Verfahren gegen die AfD intensiv auseinandergesetzt hätten. Vor allem in seiner Partei gäbe es neue Dynamik. Es ist gut, dass mein Fraktionsvorsitzender Friedrich Merz neue Entwicklungen beobachten will und seine Haltung nicht grundsätzlich ablehnend ist, behauptete Wanderwitz.
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1: Jetzt, Karl Lager, weißt du, auffällig ist, ich weiß nicht, ob es in anderen Ländern auch so ist, wenn es jetzt heißt, Herr Scholz telefoniert mit Herrn Putin, das ist eine Headline, die steht im Netz irgendwie drin und dann gibt es vielleicht keinen großen Kommentar, weil der Kommentar kommt erst nächsten Tag. Nur diese Headline, Scholz telefoniert mit Putin. Dann muss es unbedingt heißen, Herr Scholz 58 telefoniert mit Herrn Putin 62. Warum? Und da ist das, was Lagerfeld gesagt hat, wir haben einen Altersterrorismus, das wirklich gnadenlos. Ich kenne so viele 90-Jährige, die sind fitter als viele 20-Jährige und kenne viele 20-Jährige, unabhängig, dass ich viele tolle 20-Jährige kenne, die also eingeschlafener sind als 90-Jährige.
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0: Und unterm Strich gesehen gibt es dann auch den Druck der Menschen, die diese Menschen von sich aus dann isolieren, aber dann aus einer eigenen Haltung heraus. Dafür braucht es keinen Gesetzgeber. Diese 130 Strafgesetzbuch, Volksverhetzung, all diese Dinge, das sind letztendlich Grundparagraphen, die in dem Moment, wenn der Rechtsstaat wegfällt, wie wir es zurzeit zum Beispiel haben, in Deutschland kann ich es deutlich sehen und auch in USA ist es ziemlich deutlich geworden, dass man dann an der Stelle dieses Ding ausdehnen kann. Dann kommen solche absurden Begriffe wie Hass und Hetze, die nicht einmal definiert sind. Und das ist jetzt für deutsche Situation. Insofern bin ich der Meinung, jeder muss alles sagen.
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0: 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Jetzt Meldungen aus der Trigger FM Redaktion. Laut internen E-Mails hat die Union den umstrittenen Steuererhöhungen für Vereine und weiteren Subventionsabbauten im Zuge der Haushaltsverhandlungen vorab zugestimmt, obwohl sie diese eigentlich öffentlich kritisiert. Trotz des gespielten Widerstandstheaters der Union betonen Regierungskreise, dass die Maßnahmen bereits im April und Juni gemeinsam beschlossen wurden. Wegen Finanzierungsmangels droht mehr als 650.000 Flüchtlingen im Südsudan der Verlust von Lebensmittelhilfen. Die noch unterstützten 240.000 besonders gefährdeten Menschen erhalten im September letztmals Rationen. UNHCR und WFP warnen deshalb vor mehr Unterernährung, Ausbeutung und Gewalt und Flüchtlingswellen. Die britische Regierung hat ein vorübergehendes Verkaufsverbot für Einweggrills erlassen, da diese unter den aktuell propagierten Dürre- und Hitzewellenbedingungen ein erhebliches Risiko für die Öffentlichkeit darstellen, so eine online veröffentlichte Empfehlung. Eine Reihe großer Einzelhändler und Supermärkte hatten den Verkauf der Geräte bereits freiwillig eingestellt. 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
1: Der Grund, warum Donald Trump Präsident ist, neben der Tatsache, dass es ohne Robert Kennedy nicht geworden wäre, ist die Tatsache, dass es mittlerweile funktionierende, unabhängige, freie, nicht konzernangehörige Medien in den USA in einer solchen Breite und Deutlichkeit gibt, dass es nicht mehr möglich war, bestimmte Machenschaften, bestimmte Manipulationen unter dem Deckel zu halten. Und es ist deshalb ganz zentral, dass diese Meinungs- und Pressefreiheit in der gesamten Europäischen Union auch existiert und bewahrt wird. Und auch dieser lächerliche Unfug in Bezug auf Marine Le Pen als das bezeichnet wird, was er ist. Denn wenn das nicht, wenn die Menschen ihre Stimme nicht öffentlich wirksam und breit und hörbar gegen diese Dinge erheben können und eine solche Manipulation als das bezeichnen können, was sie ist, sondern das eben halt durch einen Digital Services Act irgendwie weggewischt werden kann, dann gibt es eben keine Kontrolle mehr all dieser Autokraten, die ohne gewählt zu sein, wie Frau von der Leyen, einfach irgendwo glauben, dass sie über die gewählten Volksvertreter hinweg agieren können.
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1: Also auch natürlich haben wir die Geschichte mit der AfD bei uns in Deutschland und es gibt die berühmte Brandmauer, die ich für ziemlich idiotisch halte, weil im Grunde genommen kann man sie genau umdrehen. Die AfD braucht bloß einen Antrag beizubringen im Bundestag. Wir wollen ein Verbot der AfD und alle müssen dagegen sein, weil der Antrag von der AfD eingebracht wurde. Ja. Und so würde es weitergehen. Also sie könnten das auf die Spitze treiben. Wir hatten hier in Stuttgart, in der Nähe von Stuttgart, in Backnang gab es einen Antrag von der kommunalen AfD, ein Theater, kein recht ganz normales kleines Theater zu unterstützen. Ein paar grüne Abgeordnete waren dafür und Frau Ricarda Lang sagte dann, das geht überhaupt gar nicht, kein Antrag der AfD geht durch. Und das ist dann so eine Brüskierung, eine Undifferenzierung und dieses Wort Undifferenziertheit ist wirklich sehr überhandnehmend in Deutschland, sowohl personell wie auch persönlich wie auch politisch.
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1: Also Neutralität wird ja oftmals gleichgesetzt mit es ist egal. Das meine ich nicht. Also nicht, dass es einem egal ist, im Gegenteil, sondern einfach nur zu erkennen, ich kann diesen Konflikt als Einzelmensch niemals lösen, aber ich kann die Konflikte lösen, die ich lösen kann. Und damit trage ich dazu bei, dass es für mich und in meinem Umfeld schon mal friedlicher wird. Und das ist dann wie so eine Graswurzelbewegung, die größer wird und wächst und am Ende alle erfassen kann.
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0: 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Jetzt Meldungen aus der Trigger FM Redaktion. Die BSW-Bundesführung verschärft ihren Konflikt mit dem Thüringischen Landesverband und verlangt den sofortigen Rücktritt von Ministerpräsident Mario Vogt. Zugleich soll die Brombeer-Koalition aus CDU, BSW und SPD beendet werden. Die AfD in Thüringen zeigt mit dem BSW-Bundesvorstand plötzlich eine überraschende Einigkeit. Fraktionsvorsitzender Björn Höcke schlug dem BSW Gespräche über einen gemeinsamen Kandidaten für das Amt des Ministerpräsidenten vor. Konkret erklärte er via Telegram: Lassen Sie uns gemeinsam nach einer unabhängigen Persönlichkeit suchen, die Autorität besitzt, das Land zusammenführen kann und im Thüringer Landtag eine Mehrheit hinter sich versammelt. Die Staatsanwaltschaft Dortmund hat Ermittlungen gegen Herbert Grönemeyer wegen des Verdachts der Volksverhetzung eingeleitet. Das bestätigte ein Sprecher der Staatsanwaltschaft gegenüber Apollo News. Wegen Grönemeyers Rede von rechten Ratten hatte ein Mann im Frühjahr Anzeige gegen den Sänger erstattet. Bei einem Konzert in Dortmund im Februar 2026 hatte Grönemeyer von rechten Ratten und rechten Rassisten gesprochen. Fakt ist, wir sind eine stabile bürgerliche Gemeinschaft. Solidarisch, fest, klar und eindeutig. Und wir stehen zusammen, bis sie wieder in ihren Löchern verschwinden, wo sie herkommen, hatte Grönemeyer damals gesagt. Die dänische sozialdemokratische Premierministerin Mette Frederiksen hat im dänischen Parlament eindringlich vor den negativen Folgen der Migration gewarnt. Sie sagte, das Problem ist, dass im Inneren des Landes ein großer Feind heranzuwachsen begonnen hat. Und das sind Ausländer, die nach Europa gekommen sind. Europa ist bedroht. Das Problem ist, dass wir sowohl von außen als auch jetzt von innen bedroht sind, sagte die dänische Premierministerin. 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
1: Dann höre ich immer wieder, dass alles sehr teuer geworden ist. Lebensmittel sind teuer geworden, Benzin ist teuer geworden, Miete ist teuer geworden. Wenn ich mit Bitcoinern rede, die seit länger als 4-5 Jahren Bitcoin sparen, die sagen mir, eigentlich ist alles die ganze Zeit günstiger geworden für mich. Also ich wundere mich, dass es den Menschen die ganze Zeit schlechter geht. Ich kriege den Sprit plötzlich für einen halben Preis in Bitcoin gemessen. Das bedeutet, Bitcoin ist plötzlich eine Lösung für das Individuum. Jetzt kann man daraus konkludieren, dass das für die Gesellschaft vielleicht keine gute Lösung sei. Aber wer sollte das wirklich tun? Wer sollte darüber bestimmen oder wer weiß, was gut oder schlecht für andere Menschen ist? Ich weiß nur, für mich als Individuum bin ich mit Bitcoin immer reicher mit der Zeit. Was ist schlecht daran? Und von daher ist das der Prozess, der immer mehr Menschen zu Bitcoinern macht. Und jeder, der Teil dieses Netzwerks wird, profitiert ganz automatisch durch den Prozess. Und das ist ein ganz natürlicher
2: Entwicklungsprozess. Roman, aber einig.
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1: Also du wurdest da praktisch für deine Meinungsäußerungen bestraft, vom politisch-medialen Komplex, in dem Fall dann durch das ZDF. Und da hat man wahrscheinlich gedacht, es funktioniert, jemanden damit so weit einzuschüchtern, dass er sich dann nicht mehr traut. Aber dann kommt halt zwei Tage später die Antwort darauf. Und ich glaube, man hat bei dieser gesamten Sache selber unterschätzt, dass die Leute wahrscheinlich schon ein bisschen die Nase voll haben mittlerweile. Ja, und dann ging es mit so plumpen Methoden einher, Schlagwort geschwängert, ohne irgendeine inhaltliche Ebene, noch nicht mal der Versuch, die zu kratzen. Ich lasse mich gerne inhaltlich angreifen, ja, also gerne, aber es wird halt nicht versucht. Also nicht noch nicht mal vom Böhmermann an dieser Stelle. Man hat so lange recherchiert, geht so tief ins Privatleben. Man hätte ein paar mehr Videos schauen können und mehr inhaltlich vorgehen können. Das hätte propagandistisch, glaube ich, einen besseren Effekt für die gezeitigt. Jetzt war es einfach nur plump.
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0: der es geschafft hat, eine gesunde, friedliche, nachhaltige Automobilindustrie, eine Vorzeigeindustrie, dermaßen in den Schutt zu fahren, um dann in eine Lage zu kommen, wo dann nur noch die Rüstung übrig bleibt, um endlich Zerstörung zu produzieren. Unfassbar.
1: Manchmal bleibt einem ein ganz kleines bisschen die Luft weg. Ja.
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0: 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Laut internen E-Mails hat die Union den umstrittenen Steuererhöhungen für Vereine und weiteren Subventionsabbauten im Zuge der Haushaltsverhandlungen vorab zugestimmt, obwohl sie diese eigentlich öffentlich kritisiert. Trotz des gespielten Widerstandstheaters der Union betonen Regierungskreise, dass die Maßnahmen bereits im April und Juni gemeinsam beschlossen wurden. Der Verband Freier Tankstellen, BFT, fordert die Abschaffung der 12-Uhr-Regel. In einer Umfrage unter 132 Unternehmen sprachen sich gut zwei Drittel dafür aus. Die Bundesregierung hatte die 12-Uhr-Regel im April eingeführt. Seitdem dürfen die Preise nur einmal täglich um 12 Uhr erhöht werden. Bei Verstößen sind Bußgelder von bis zu 100.000 Euro möglich. Die britische Regierung hat ein vorübergehendes Verkaufsverbot für Einweggrills erlassen, da diese unter den aktuell propagierten Dürre- und Hitzewellenbedingungen ein erhebliches Risiko für die Öffentlichkeit darstellen, so eine online veröffentlichte Empfehlung. Eine Reihe großer Einzelhändler und Supermärkte hatten den Verkauf der Geräte bereits freiwillig eingestellt. 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
1: Und wir merken das ja, dass wir nur noch zwei Parteien haben. AfD und die anderen.
2: Die Grünen.
1: Und die Grünen. Dazu gehört die CDU, die FDP, die Linke, das sind alles die Grünen. So. Und die reden ganz oft über die Demokratie. Wir müssen die Demokratie erhalten. Wir müssen unbedingt, ich habe heute Morgen zufällig gerade was von Roger Köppel gehört, das war ganz interessant. Und wenn einer ständig sagt, worum es geht, wir müssen die Demokratie erhalten, dann liegt es wahrscheinlich daran, dass keiner mehr erkennen kann, dass es überhaupt eine Demokratie ist. Und das bezog er dann auf jemanden, den er beschrieb, ich weiß nicht mehr, wer es war, der sagte wohl, er hätte als Kind nicht zeichnen können. Er wäre völlig talentlos beim Zeichnen. Und jedes Mal, wenn er dann ein Pferd gezeichnet hatte zum Beispiel, da hat er darunter geschrieben, Pferd. In Schrift, weil keiner sehen konnte, dass es ein Pferd war. Und genauso kommt es einem hier auch natürlich vor. Man schreibt ständig das Wort Demokratie, weil sonst nämlich keiner mehr erkennen kann, dass es im Prinzip eine völlig entstellte Fratze einer Demokratiesimulation ist, die wir hier haben.

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1: Ich glaube, dass der Mensch schon sehr stark daran interessiert ist, dass er nicht belogen wird, dass er die Realität kennt. Weil wenn man zum Beispiel jemanden an ein Gerät anschließen würde, sagen würde, du kriegst deine Endorphine und du kriegst alles, was du brauchst, um glücklich zu sein, chemisch zugeführt. Aber dafür bist du eben nur, hängst du nur an diesem Apparat. Die allermeisten würden sagen, nee, das akzeptiere ich nicht. Ich will die Realität, ich will all den Dreck, ja, den es in der Realität auch gibt. Und ich will gleichzeitig, ich will wachsen.
2: Weil das zum Leben, das gehört genau dazu. Also ja, das ist das eine wie das andere, das Helle wie das Dunkle. Es genau ist halt einfach, das ist Leben. Ja. Also das ist Glück und Pech.
1: Ja. Ja.
2: Liegt nah beieinander oftmals, ist aber eine Erfahrung, die die Seele machen möchte.
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1: Ein Blick in Google erleichtert dann schon mal die Findung, dass wir vor 150 Jahren mehr Wiederkäuer auf dem Planeten hatten als heute. Wir reden hier von einem biogenen Kreislauf, der schon immer da ist. Wenn Sie dann in einen Eckart von Hirschhausen in Wissen vor Acht haben, der erzählt, dass unsere Kühe abgeschafft werden müssen, ihr Land

0: 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Großbritannien und die EU beschlagnahmen Schiffe der sogenannten russischen Schattenflotte. Und Präsident Wladimir Putin droht nun mit Vergeltung überall auf dem Planeten. Putin sagte: Wir sehen, dass die Behörden bestimmter Länder unter Verletzung des internationalen Seerechts versuchen, die Bewegung der Schiffe unserer Wirtschaftsakteure einzuschränken und kürzlich so weit gegangen sind, die Möglichkeit in Betracht zu ziehen, unsere Schiffe zu beschlagnahmen und das Eigentum, das sie uns geraubt haben, zu verkaufen. Das ist natürlich nichts anderes als Piraterie und Raub. Und wenn das in die Praxis umgesetzt wird, werden wir gezwungen sein, in gleicher Weise zu reagieren. Die ehemalige britische Ministerin Edwina Curry von der konservativen Partei sorgt mit einer ungewöhnlichen Forderung für heftige Kritik. In einer Diskussionsrunde der Times über die Unterbringung von 1200 Migranten in einem kleinen Dorf schlug Curry vor, dort eigens ein Bordell zu errichten. Offenbar, um die jungen Männer zu unterhalten und die Frauen im Dorf zu schützen. Konkret ging es um die Unterkunft auf einem ehemaligen Militärgelände in der Nähe von Little Piddington in Buckinghamshire. Wegen Finanzierungsmangels droht mehr als 650.000 Flüchtlingen im Südsudan der Verlust von Lebensmittelhilfen. Die noch unterstützten 240.000 besonders gefährdeten Menschen erhalten im September letztmals Rationen. UNHCR und WFP warnen deshalb vor mehr Unterernährung, Ausbeutung und Gewalt- und Flüchtlingswellen. 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
2: Hier kommt im Prinzip die Frage Loyalität oder Korruption. Und die Korruption siegt sehr oft in diesen Systemen, weil die handelnden Personen in den großen Parlamenten, in diesen großen politischen Organisationen häufig nicht über sehr hohe Fähigkeiten verfügen, denn sonst würden sie nicht in der Politik arbeiten, sondern in der freien Wirtschaft ein Vielfaches mehr bekommen. Oder sie sind eben halt mit ihrer Minderbegabung irgendwann in dieser Politik oder in diesen Senaten dann irgendwann gelandet. Und lassen sich dann entsprechend über die Lobbyisten kaufen. Und hier weiß man eben halt nicht, wie hoch die Korruptionsgelder sind, um dann beispielsweise auch eine Loyalität zu vergessen. Es sind charakterlich bestimmte ausgesuchte Personen, die charakterlich passen. Und wenn einer ganz klare Linien zum Beispiel verfolgt, sich für das Volk zu interessieren, für die Bürger zu interessieren, hat er niemals eine Chance, überhaupt nach oben zu kommen. Außer vielleicht als Präsident.
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1: Die Geschichte des Euro ist extrem faszinierend und hat auch zu tun mit diesem Ende des Goldstandards. Die Europäer haben damals schon verstanden, dass man eine Alternative zum Dollar braucht. Meine Kritik ist nur, dass man sich halt jetzt von den Amerikanern immer stärker in ihr System holen lässt. Und ich würde sagen, die Sperrung der russischen Goldreserven politisch vollkommen opportun, aber ökonomisch eine Katastrophe. Und seitdem das passiert ist, haben natürlich der Rest der Welt den Euro auch als Währung im Grunde fallen gelassen. Also der ist abgestürzt in der internationalen Verwendung. Genau deswegen. Heute, ich sag, früher war der Euro mal sozusagen, wenn der Dollar Coca-Cola ist, dann war Euro Pepsi. Jetzt ist er nur noch Cola Zero mit Betonung auf Zero.
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1: Müsste man nochmal genauer hingucken, wie die Begnadigungen genau formuliert sind letztlich. Ja, aber Fakt ist, natürlich macht es irgendwo verdächtig, ja, aber das will man ja nicht als Schuldeingeständnis wissen. Ja. Es ist einfach nur prophylaktisch als Schutzwall gegen den bösen Trump. Ja, also so wird es zumindest vermarktet.
2: Elon Musk hat auf X auch irgendwas gepostet mit im Sinne von, wenn ihr wissen wollt, wer zum Deep State gehört, dann schaut euch

0: 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Die britische Regierung hat ein vorübergehendes Verkaufsverbot für Einweggrills erlassen, da diese unter den aktuell propagierten Dürre- und Hitzewellenbedingungen ein erhebliches Risiko für die Öffentlichkeit darstellen, so eine online veröffentlichte Empfehlung. Eine Reihe großer Einzelhändler und Supermärkte hatten den Verkauf der Geräte bereits freiwillig eingestellt. Laut internen E-Mails hat die Union den umstrittenen Steuererhöhungen für Vereine und weiteren Subventionsabbauten im Zuge der Haushaltsverhandlungen vorab zugestimmt, obwohl sie diese eigentlich öffentlich kritisiert. Trotz des gespielten Widerstandstheaters der Union betonen Regierungskreise, dass die Maßnahmen bereits im April und Juni gemeinsam beschlossen wurden. Bei der Landtagswahl in Mecklenburg-Vorpommern am 20. September treten 19 Landeslisten an. Laut INSA führt derzeit die AfD mit 36% vor der SPD mit 29%. 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
1: Milei war ja auch der erste Staatschef, der Donald Trump nach seinem Wahlsieg besucht hat. Und auch Trump will ja Kosten für Staat und Bürokratie abbauen, zusammen mit Elon Musk. Wird das Phänomen Milei jetzt global? Formt sich da so ein neues weltweites Bündnis?
2: Das ist zumindest Mileis Ziel. Davon bin ich überzeugt, weil Milei, ich kenne ihn ja persönlich, ihm ist nicht an Macht gelegen oder an Ruhm oder an Geld. Er möchte die Ideen der Freiheit verbreiten und er möchte nicht nur Argentinien freier machen, sondern die ganze Welt. Und deswegen nutzt er auch alle seine Möglichkeiten, wenn er zum Beispiel in Davos spricht oder bei der UNO, um diese Ideen zu verbreiten.
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1: Ich frage mich natürlich, wissen die Denkfaulen überhaupt, dass sie denkfaul sind?
2: Nein, weil sie nicht darüber nachdenken. Sie
1: dann kommen die auch nicht raus, ne?
2: Naja, also es gibt ja immer wieder eine Einladung, doch nachzudenken. Ich meine, jeder Denkfaule könnte auch denken. Also ist ja nicht so, dass sie nicht denken, aber sie denken eher eben, sie denken zu kurz, sie denken nicht, was ist wahr, sondern sie denken darüber nach, was soll ich jetzt sagen oder was soll ich jetzt meinen oder welche Meinung soll ich haben zum Ukraine-Konflikt, zum Israel-Konflikt, zu Corona, zur Inflation, zur Migration, nicht? Also was soll ich denken? Nicht, was ist wahr und was wäre das Richtige, sondern eben nur, also sie denken zu kurz und es ist zu, und sie machen es sich zu einfach und dadurch kommen sie eben nicht in die Tiefe der Wahrheit. Und das ist das Phänomen. Aber jeder Mensch wird durch die Wahrheit befreit, nicht? Das ist ja eines der schönsten Sätze aus der Bibel, die wir Psychiater immer wieder verwenden, nämlich die Wahrheit macht euch frei.
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1: Der hat ein alter Schamane mal vor 30 Jahren gesagt, wer den ganzen Tag Pizza isst, der wird irgendwann anfangen zu denken wie eine Pizza. Und er wird dann als Pizza verspeist. Das heißt, eine gewisse Form von Wachheit bekommen wir nicht, wenn unser Geist vernebelt ist, wenn unser Mikrobiom zerschossen ist. Dann können wir bestimmte Hormone nicht bilden, die uns wach und klar denken lassen. Also ich möchte es immer gerne wieder auf diese individuelle Ebene zurückholen, wo wir selbst, um uns selbst zu ermächtigen, brauchen wir eine biochemische Grundlage. Es macht einen Unterschied, ob wir morgens zum Frühstück ein Marmeladenbrötchen essen, wie wir es im Krankenhaus ja jeden Tag dann präsentiert bekommen, wenn man mal dahin muss, oder ob wir uns einen Smoothie machen, nicht? Ob wir ein gutes Müsli uns machen oder gleich morgens mit Schokolade anfangen. Das macht was mit uns. Und ich denke, jemand, der mit sich noch in Verbindung ist, der hat auch ein Gefühl dafür, was mir gut tut und was mir nicht gut tut.
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Jetzt Meldungen aus der Trigger FM Redaktion. Der Verband Freier Tankstellen, BFT, fordert die Abschaffung der 12-Uhr-Regel. In einer Umfrage unter 132 Unternehmen sprachen sich gut zwei Drittel dafür aus. Die Bundesregierung hatte die 12-Uhr-Regel im April eingeführt. Seitdem dürfen die Preise nur einmal täglich um 12 Uhr erhöht werden. Bei Verstößen sind Bußgelder von bis zu 100.000 Euro möglich. Die Staatsanwaltschaft Dortmund hat Ermittlungen gegen Herbert Grönemeyer wegen des Verdachts der Volksverhetzung eingeleitet. Das bestätigte ein Sprecher der Staatsanwaltschaft gegenüber Apollo News. Wegen Grönemeyers Rede von rechten Ratten hatte ein Mann im Frühjahr Anzeige gegen den Sänger erstattet. Bei einem Konzert in Dortmund im Februar 2026 hatte Grönemeyer von rechten Ratten und rechten Rassisten gesprochen. Fakt ist, wir sind eine stabile bürgerliche Gemeinschaft. Solidarisch, fest, klar und eindeutig. Und wir stehen zusammen, bis sie wieder in ihren Löchern verschwinden, wo sie herkommen, hatte Grönemeyer damals gesagt. Die dänische sozialdemokratische Premierministerin Mette Frederiksen hat im dänischen Parlament eindringlich vor den negativen Folgen der Migration gewarnt. Sie sagte, das Problem ist, dass im Inneren des Landes ein großer Feind heranzuwachsen begonnen hat. Und das sind Ausländer, die nach Europa gekommen sind. Europa ist bedroht. Das Problem ist, dass wir sowohl von außen als auch jetzt von innen bedroht sind, sagte die dänische Premierministerin. 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
1: Aber wir kommen hier schon rein denklogisch, was natürlich nicht im Sinne der Grünen ist, weil sie das einfach nicht können, ist, wenn jetzt ein Rentner angespart hat für seinen Lebensabend und die Rente nicht ausreicht, wie das bei sehr, sehr vielen Leuten der Fall ist. Und sie kaufen dafür Staatsanleihen und freuen sich jetzt, dass sie eben nicht 2,1% bekommen, sondern die nächsten Jahre 2,6%. Auf diese 2,6%, die sie bekommen, zahlen sie Kapitalertragssteuer. Also es gibt bestimmte Freibeträge, auch für Rentner, aber wenn das dann mehr wird, zahlen sie Kapitalertragssteuer. Darauf kommen jetzt nochmal 18%. Was glaubst du, wie viel Rentner oder wie viele Privatinvestoren sich weiter Staatsanleihe kaufen werden? Also allein auf diesen Gedanken zu kommen, dass man hier schnell an der Schraube dreht, um wieder die Steuern zu erhöhen beziehungsweise die Einkünfte zu erhöhen. Und ich sage ja immer, solange Baerbock einen Friseur hat und Söder einen Haus- und Hoffotografen, brauchen wir doch über solche Dinge gar nicht zu erzählen.
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1: Dann kommen wir an den fantastischen Erkenntnispunkt, dass wir überhaupt nicht am Ende der Geschichte angelangt sind. Ja, also Francis Fukuyama hat da vor 35 Jahren falsch gelegen, dass das jetzt schon das Ende der Geschichte sei, sondern menschliche Lebensverhältnisse entwickeln sich zu technischen Entwicklungen und die Kunst besteht jetzt darin, unsere Möglichkeiten so auszubaldowern, dass wir unsere demokratischen Überzeugungen mit unseren rechtsstaatlichen Überzeugungen möglichst so perfekt im Konsens regeln, dass wir noch etwas Schöneres machen, als es unser altes Grundgesetz schon gewesen ist. Und da bin ich sehr, sehr zuversichtlich, dass uns das gelingen wird mit der neuen Technik. Die Leute, die unterdrücken wollen, müssen nämlich immer die Rechte anderer unterdrücken. Das nervt die und irgendwann stehen die auf und sagen, da habe ich keine Lust drauf. Und insofern sehe ich eine große Zeit vor uns.
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1: Die Forderung der Protestanten, die NATO müsse raus aus Rostock und Deutschland raus aus der NATO.
2: Was ich so erschreckend finde an der Stelle ist, dass es nur ein paar Dutzend sind. Und wir sehen wieder, wir haben heute mit einer Generation zu tun, die überhaupt kein Geschichtsbewusstsein offenbar mehr hat, zumindest in großen Teilen. Ich will ja nicht alle pauschal damit reinnehmen. Es haben ja einige protestiert, die sich überhaupt nicht vorstellen können, was ein Krieg ist. Und wir haben ja wieder ein System der Schlafwandler jetzt im Raum Rostock, die zu großen Mengen überhaupt nicht mitbekommen, was sich da gerade zusammenbrauen kann.
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Jetzt Meldungen aus der Trigger FM Redaktion. Die ehemalige britische Ministerin Edwina Curry von der konservativen Partei sorgt mit einer ungewöhnlichen Forderung für heftige Kritik. In einer Diskussionsrunde der Times über die Unterbringung von 1200 Migranten in einem kleinen Dorf schlug Curry vor, dort eigens ein Bordell zu errichten. Offenbar, um die jungen Menschen

0: Männer zu unterhalten und die Frauen im Dorf zu schützen. Konkret ging es um die Unterkunft auf einem ehemaligen Militärgelände in der Nähe von Little Piddington in Buckinghamshire. Die britische Regierung hat ein vorübergehendes Verkaufsverbot für Einweggrills erlassen, da diese unter den aktuell propagierten Dürre- und Hitzewellenbedingungen ein erhebliches Risiko für die Öffentlichkeit darstellen, so eine online veröffentlichte Empfehlung. Eine Reihe großer Einzelhändler und Supermärkte hatten den Verkauf der Geräte bereits freiwillig eingestellt. Bei der Landtagswahl in Mecklenburg-Vorpommern am 20. September treten 19 Landeslisten an. Laut INSA führt derzeit die AfD mit 36% vor der SPD mit 29%. 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
1: Wir hören einfach immer dieselben Menschen, die eine ähnliche Biografie haben, eine ähnliche Sichtweise, einen ähnlichen Bildungsgrad. Und ich würde einfach mal bei dieser Bevölkerung, wenn man immer von Diversität redet, sagen, ich hätte gern Leute mit einer anderen Biografie, die auch gehört werden. Warum hat ein Taxifahrer hat mit Sicherheit ein paar kluge Dinge zu sagen, auch ein Baggerfahrer. Ich habe da nicht den Dünkel, da treffe ich doch auch hoffentlich den offenen. Nur weil jemand ein Arbeiter ist, muss, das heißt doch lange nicht, dass er überfordert ist. Im Gegenteil.
2: Ich glaube auch, Kevin, der Unterschied ist ja...
1: Das soll eine Dauereinrichtung werden und nicht wie ab und zu können wir das machen. Das sollte eine Dauereinrichtung werden. Wenn man sagt, der Souverän ist das Volk, dann sollte das Volk auch entsprechend abgebildet werden, dass man sagt, wo sind da die Bäcker zum Beispiel?
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1: Die Situation ist die, ich kenne aus meiner Zeit noch, wir sind beide in derselben Generation groß geworden, 60er, 70er Jahre, da war die Politik männerdominiert. Und dann ging diese ganze Geschichte, Frauen müssen ins Management, Frauen müssen jetzt den Männern das Fürchten lernen, die sogenannte Emanzipation, die ging nach vorne. Das wäre gut gewesen, wenn damit die weiblichen Attribute in die Politik gekommen wären. Aber es sind nicht die weiblichen Attribute, sondern man hat die Frau in ihrer Weiblichkeit, in ihrer hohen Sensibilität, zum Beispiel in der Situation der Kommunikation, Frieden zu schaffen, Familie, all diese Geborgenheitsaspekte, die eine große Rolle spielen können, auch in der Weltpolitik, in der natürlichen Politik unter den Menschen, das wurde abgeschafft. Man hat also die männliche Domäne als Maßstab angelegt und hat die Frauen dann daran geordnet. Und jetzt haben wir plötzlich eine Situation und ich stelle fest, wir haben eine Frau von der Leyen, wir haben eine Frau Merkel gehabt, wir haben eine Bundesaußenministerin Baerbock und ich muss ganz ehrlich sagen, es ist nicht besser geworden in der Politik gegenüber den 70ern, wo ich das gesehen habe, wo die Männer an der Macht waren.
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1: Ich finde auch, dass dieses Trauma nie gewürdigt wurde der Menschen aus dem Osten. Also wirklich dieses Trauma des Verrates, dass das nie anerkannt und aufgearbeitet wurde. Ich meine, Sie kennen das. Da hat irgendwie der eigene Ehemann die Ehefrau bespitzelt. Man konnte noch nicht mal in der eigenen Familie sicher sein. Und das, ich glaube, es gehört wirklich auch dazu anzuerkennen, was da passiert ist mit den Menschen und was das auch mit denen macht. Und als Dankeschön werden die jetzt noch alle in einen Topf geworfen und irgendwie als Querulanten, als ungeimpfte Schwurbler, was auch immer, auch noch betitelt, nachdem sie das auch schon alles durch hatten. Und ich glaube, was man nicht, es wird halt transferiert, ne? Was man nicht transformiert, transferiert sich immer weiter in die nächste Generation. Und dieses Unwohlgefühl, das bleibt aber. Und das ist wirklich nicht zu unterschätzen.
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Jetzt Meldungen aus der Trigger FM Redaktion. Großbritannien und die EU beschlagnahmen Schiffe der sogenannten russischen Schattenflotte. Und Präsident Wladimir Putin droht nun mit Vergeltung überall auf dem Planeten. Putin sagte: Wir sehen, dass die Behörden bestimmter Länder unter Verletzung des internationalen Seerechts versuchen, die Bewegung der Schiffe unserer Wirtschaftsakteure einzuschränken und kürzlich so weit gegangen sind, die Möglichkeit in Betracht zu ziehen, unsere Schiffe zu beschlagnahmen und das Eigentum, das sie uns geraubt haben, zu verkaufen. Das ist natürlich nichts anderes als Piraterie und Raub. Und wenn das in die Praxis umgesetzt wird, werden wir gezwungen sein, in gleicher Weise zu reagieren. Der Verband Freier Tankstellen, BFT, fordert die Abschaffung der 12-Uhr-Regel. In einer Umfrage unter 132 Unternehmen sprachen sich gut zwei Drittel dafür aus. Die Bundesregierung hatte die 12-Uhr-Regel im April eingeführt. Seitdem dürfen die Preise nur einmal täglich um 12 Uhr erhöht werden. Bei Verstößen sind Bußgelder von bis zu 100.000 Euro möglich. Laut internen E-Mails hat die Union den umstrittenen Steuererhöhungen für Vereine und weiteren Subventionsabbauten im Zuge der Haushaltsverhandlungen vorab zugestimmt, obwohl sie diese eigentlich öffentlich kritisiert. Trotz des gespielten Widerstandstheaters der Union betonen Regierungskreise, dass die Maßnahmen bereits im April und Juni gemeinsam beschlossen wurden. 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